0: Und jetzt kommt ein Zungenbrecher. Der Leutnant von Leuten befahl seinen Leuten, nicht eher zu läuten, bis der Leutnant von Leuten seinen Leuten das Läuten befahl.
1: Sternzeit 721.8, Logbuch von Ensign Emlar, keitianischer Pilot. Die neuen Navigationsprotokolle sind effizient, aber ich vermisse die Eleganz des manuellen Fluges. Ich bin ein Jäger, kein Zuschauer. Vielleicht kann ich den Captain davon überzeugen, dass ein wenig Risiko das Universum aufregender macht.
0: Und jetzt kommt ein Zungenbrecher. Der bullige Bär in Birnen beißt, der bärtige Bauer Bernhard heißt

Hallo und herzlich willkommen, liebe Hörerinnen und Hörer, zu einer neuen Ausgabe von Hörermeinungen hier auf Wölfchen Radio. Ich bin euer Holger und heute haben wir einen besonders, sagen wir mal, tiefgründigen Brief. Denn unser heutiger Schreiber ist ein Kanalreiniger und, jetzt wird's spannend, auch noch Tierpräparator. Das nenne ich mal eine Kombi, oder? Also los geht's, lasst uns mal in den Brief eintauchen. Der Brief kommt von Herrn Hubert Siefhorn, Kanalreiniger und Tierpräparator aus Hamburg. Hubert schreibt: Hallo Wölfchen Radio. Mein Name ist Hubert Siefhorn, ich reinige Kanäle und bin leidenschaftlicher Tierpräparator. Wenn ich nicht gerade im Abflussrohr hänge oder ausgestopften Tieren neues Leben einhauche, bastle ich an Modellautos oder gehe angeln. Zu eurem Sender. Wölfchen Radio ist wie ein Tag im Kanal. Manchmal gibt's glasklare Stellen, an denen alles perfekt läuft, und dann gibt's die Momente, wo es hackt und staut. Eure Musik ist gut, aber ab und zu habt ihr Tracks drin, da denke ich, oh, da muss jemand den Abfluss freimachen. Aber die Moderationen, so glatt und sauber wie ein frisch gereinigter Abfluss, macht weiter so, aber ein bisschen mehr Struktur würde nicht schaden. Na, das ist doch mal eine erfrischend ehrliche Meinung, oder? Vielen Dank, Hubert, für deinen tiefgründigen Vergleich. Wir freuen uns, dass wir in deinen Ohren zumindest fast immer die Rohre frei halten. Damit wünsche ich euch allen einen musikalisch klaren Tag. Bleibt uns treu und bis bald hier auf Wölfchen Radio.

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Was ist eigentlich Uran-U, Ordnungs 92? Ein schweres Metall, das als Brennstoff in Kernkraftwerken und für nukleare Waffen verwendet wird. Es ist radioaktiv und erfordert strenge Sicherheitsmaßnahmen bei der Handhabung.

Wussten Sie schon das, dass man in chinesischen Gefängnissen nicht mit Gitterstäbchen isst? Und jetzt kommt ein Zungenbrecher. Der Leutnant von Leuten befahl seinen Leuten, nicht eher zu läuten, bis der Leutnant von Leuten seinen Leuten das Läuten befahl. Na?

0: Das heißt, es gibt keine Hoffnung mehr.
1: Nein, nein, Zuko. Du darfst dich nie im Leben der Verzweiflung hingeben. Wenn du dir erlaubst, diesen Weg zu gehen, ergibst du dich damit deinen allerniedersten Instinkten. In der schwersten Zeit ist die Hoffnung etwas, das du dir selber gibst. Das ist ein Zeichen von innerer Stärke.

0: emotional wirst, verlierst du. Wenn du wütend wirst, verlierst du.
1: Daddy, er hat mich...
0: Das ist mir total egal. Was denkst du, warum redet er überhaupt mit?
1: Weil er
0: will, dass du ausrastest. Dass du wütend wirst und unkonzentriert. Das ist seine Masche. Dieses Spiel spielen alle. Sie wollen dich drängen und schubsen und herausfinden, wie viel du vertragen kannst. Und dadurch stellt sich letztendlich heraus, wer du bist. Denn der Wert eines Mannes zeigt sich in seiner Reaktion.
1: Und wie bitte soll ich reagieren?
0: Indem du alles nimmst, was du fühlst. Die ganze Frustration, deine Wut, deinen Zorn und es in dich reinfrisst. Du gehst auf Position und wenn dann der Snap kommt, explodierst.
2: Wussten Sie schon das? Dass kein Anlass dazu besteht, eine Putzfrau zu entlassen, bloß weil sie regelmäßig was abstaubt? Und jetzt kommt ein Zungenbrecher. Besengret, die Wetterhexe, hext den Regen, hext den Schnee, fegt auf ihrem Hexenbesen über Felder, Berg und See. Wussten Sie schon das? Dass Männer, die sagen, sie gingen zum Skat, oft die falsche Dame drücken?

Wussten Sie schon das, dass sich die alten Rittersleut ihre Morgensterne auch am Abend auf die Schädel droschen? Wussten Sie schon das, dass ein Schiffskoch immer an Backbord arbeitet, weil dort der Ofen steht?

und jetzt kommt ein Zungenbrecher. Der Whisky-Mixer mixt den Whisky für den Whisky-Mixer. Für den Whisky-Mixer mixt der Whisky-Mixer den Whisky.

0: Wolfchens Wissenschaftsmoment. Was ist eigentlich Oganessen? Og Ordnungszahl 18. Das schwerste bekannte Element im Periodensystem, benannt nach dem Physiker Yuri Oganessian. Es ist hochinstabil, gasförmig und zerfällt fast sofort nach seiner Entstehung.
1: Sternzeit 751126, Logbuch von Captain Veltran, Mensch. Unsere heutige Begegnung mit einem interstellaren Sturm war sowohl furchteinflößend als auch majestätisch. Das Schiff hielt stand, doch die Crew war angespannt. Es gibt etwas Demütigendes daran, die rohe Kraft der Natur im Weltraum zu erleben.

Und jetzt kommt ein Zungenbrecher. Ein chinesischer Chirurg schenkt tschechischen Skifreunden frisch gebackene Shrimps. Frisch gebackene Shrimps schenkt ein chinesischer Chirurg tschechischen Skifreunden.

0: Ich hätte auf dich keinen Pfennig gesetzt,
1: ehrlich. Du dreckiger Mistkerl!
2: Was? Ich finde raus, wo du wohnst und dann fuck ich dir dein Haus ab, du beknackter Scheißer.

Wolfchens Kultur- und Literaturmomente. Die Story von Rapunzel in kurz und knackig. Ein Pärchen klaut Salat aus dem Garten einer Hexe, die dafür das Baby abkassiert. Das Mädchen wächst mit XXL-Haaren in einem Turm ohne Treppen auf. Der Prinz klettert an ihrer Haarpracht hoch, aber die Hexe bekommt Wind davon und kappt die Mähne. Rapunzel landet in der Wildnis, der Prinz wird blind und alles ist Drama pur, bis sie ihn mit ein paar Tränen heilt. Happy End, Turmade und ab in ein gemütlicheres Schloss. Schlussfolgerung: Langhaarfrisuren können dich echt weit bringen, aber unterschätze nie die Macht von Salat und Tränen. Und Treppen sind echt praktisch.

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0: Und jetzt kommt ein Zungenbrecher. Das Warzenschwein mit Dauerwelle folgt dem Widder Wieselschnelle.
1: Ihr könnt aber auch nur meckern, meckern, meckern.

Sternzeit 9001.4, Logbuch von Lieutenant Foran, tellaritischer Diplomat. Ein Streitgespräch mit den Andorianern hat heute fast eine diplomatische Katastrophe ausgelöst. Sie scheinen meine Leidenschaft für klare Worte als Beleidigung aufzufassen. Dabei haben sie selbst kaum ein Talent für Nuancen. Ich werde morgen einen neuen Ansatz ausprobieren. Vielleicht weniger ehrlich.

Sternzeit 96.4, Logbuch von Commander Tyrael, vulkanische Sicherheitschefin. Die Sicherheitsmaßnahmen für unsere neueste Entdeckung, ein außerirdisches Artefakt, wurden verstärkt, nachdem es unerwartet elektromagnetische Wellen aussandte. Es scheint mehr als nur ein Relikt zu sein. Vielleicht eine Warnung. Logik gebietet Vorsicht.

0: Werden wir dich hier wiedersehen?
1: Kate Jaeger, ich weiß es nicht. Doch wann immer du hinauf zu den Sternen siehst, stell dir vor, einer davon ist meine Seele. Beschützt diese Familie Autobots. So wie sie euch beschützt hat. Und beschützt all das, was sie sein können. Es gibt Mysterien in diesem Universum, die wir niemals enträtseln können. Aber wer wir sind und warum wir hier sind, zählt nicht dazu. Diese Antworten tragen wir in uns. Ich bin Optimus Prime und ich schicke diese Botschaft an meine Schöpfer. Lasst den Planeten Erde in Frieden.
2: Persönliches Logbuch des Wissenschaftsoffiziers, Sternzeit 1789,3. Die momentane Freizeit auf dem Weg nach Vulkan war äußerst förderlich. Das verdanke ich Dr. Mbenga, der mir erfolgreich Therapien zur besseren Kontrolle meiner Emotionen aufgezeigt hat. Sie zu unterdrücken hat es mir ermöglicht, meine Pflichten zu erfüllen und auch neuen Interessen nachzugehen. Wie dem Kochen.

0: Ich Riesenarsch.
1: Dich mögen. Ich gehe jeden Morgen aus dem Haus und reiße mir den Arsch auf, lass mich von Weißen schikanieren, weil ich dich mag. Du bist der größte Idiot, den ich kenne. Ich muss das machen. Das ist meine Verantwortung. Ein Mann ist dazu da, um für seine Familie zu sorgen. Du wohnst in meinem Haus, schlägst dir den Bauch voll mit meinem Essen, liegst mit deinem Hintern in meinem Bett, weil du mein Sohn bist. Nicht, weil ich dich mag. Es ist meine Pflicht, mich um dich zu kümmern. Diese Verantwortung schulde ich dir. Also, lass uns das ein für alle Mal klären.

0: Sehr gut. Du willst also einen Schandtrap wie aus einem düsteren Horrorfilm, aber mit einer finsteren Prediger, Erzählerstimme, die ein böses Gedicht vorträgt, das mit Dingen droht, Unheil verkündet und wie eine dunkle Liturgie klingt die Stimmung wie ein Antichrist am Altar. Apokalyptisch, mächtig, unheilvoll.
1: 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Textures like distant thunder or creaking tempo should be slow and unpredictable, with swells and sudden silences overlay a deep, ominous male voice reciting a dark monologue or poem. Like a preacher from a cursed church delivering threats, prophecies, and condemnation, the voice should feel possessed, menacing, and emotionally detached. No melody, no singing, only pure fear through sound and speech. Perfect for psychological horror or apocalyptic visions. Böses Gedicht, letzte Messe. Steht auf, ihr Schlafenden. Die Nacht kennt euren Namen. Der Himmel hat euch längst vergessen. Doch ich erinnere mich. Eure Hände voller Schuld, eure Worte leer wie das Grab. Eure Zeit verrinnt wie Blut. Ich habe gesehen, was kommt. Ich habe gehört, wie das Fleisch brennt. Ich war Zeuge eurer letzten Stunde.
2: Wer schweigt, wird verschlungen.
1: Wer zögert, wird gerichtet.
2: Wer flieht,
1: wird gejagt. Die Dunkelheit nimmt keine Beichte an. Sie kennt nur Hunger. Und ich bin ihr Bote. Amen. Wenn du willst, kann ich das Gedicht auch verlängern, auf Englisch übertragen, mit Lateinisch Einschüben versehen oder mehr Richtung Höllenvision treiben. Sag einfach, wie tief die Abgründe sein sollen.

0: Und jetzt kommt ein Zungenbrecher. Der Metzger wetzt das Metzgermesser mit des Metzgers Wetzstein. Mit des Metzgers Wetzstein wetzt der Metzger sein Metzgermesser.
1: Dafür stehe ich mit meinem Namen. Willkommen, Club.
2: Werden Sie geholfen?

Wolfchens Kultur- und Literaturmomente. Die Story von Das Feuerzeug in Kurz und Explosiv. Ein Soldat bekommt von einer Hexe ein altes Feuerzeug und wird reich, weil es ihm Zugang zu drei magischen Hunden verschafft, die alle Wünsche erfüllen. Als das Geld ausgeht, holt er die Hunde, um die Prinzessin zu entführen. Natürlich romantisch gemeint. Der König will ihn hängen lassen, aber die Hunde retten den Tag. Am Ende heiratet der Soldat die Prinzessin und wird König, während die Hunde weiter chillen. Schlussfolgerung: Ein bisschen Magie und loyale Freunde können dich weit bringen, und Hexen sollten ihre Feuerzeuge besser nicht verleihen.

Retro-Wissen für zwischendurch. Der Commodore 16 wurde 1984 als kostengünstiger Heimcomputer veröffentlicht. Er war eine abgespeckte Version des Commodore 64. Der C16 hatte 16 KB RAM und einen 8-Bit-Prozessor. Sein Betriebssystem war BASIC V3.5. Der C16 hatte einen integrierten TED-Graphic-Chip mit begrenzten Fähigkeiten. Er wurde mit einer flachen, membranartigen Tastatur geliefert. Der C16 hatte eine begrenzte Softwarebibliothek im Vergleich zum C64. Er konnte einige C64-Spiele und Software ausführen, war aber nicht vollständig kompatibel. Der C16 war weniger erfolgreich als der C64, wurde aber von Budgetkäufern geschätzt. Die Produktion des C16 wurde 1985 eingestellt, nachdem er vom Plus/4 abgelöst wurde.

Und jetzt kommt ein Zungenbrecher. Flössers Froni flog frohlockend vom frostigen Floss flog frohlockend Flößers Froni

0: Persönliches Logbuch des Kapitäns, Sternzeit 1630,1. Die Enterprise unterstützt die USS Cayuga bei der gemeinsamen Mission, ein neues binäres System zu kartieren. Captain Battelle und ich führen derweil ein eigenes gefährliches Manöver durch. Wir nehmen uns etwas Zeit für uns.
1: Und jetzt kommt ein Zungenbrecher. Großstaubschutzmaskensets sind Schutzsets mit Großstaubschutzmasken zum Schmutzschutz

0: Hallo und herzlich willkommen, liebe Hörerinnen und Hörer des Radiosenders Wolfchen von der WFS-Sendeanstalt. Ich bin euer Moderator und heute senden wir live aus dem magischen Schlumpfdorf. Und nein, ich habe keinen Schlumpfbärentee getrunken. Noch nicht. Zu den aktuellen Themen des Tages. Papa Schlumpf hat angekündigt, dass er eine neue Zauberformel entwickelt hat, die angeblich Gargamel in einen friedliebenden Gärtner verwandeln soll. Skepsis ist angebracht, aber wer weiß, vielleicht sehen wir bald Gargamel beim Pflanzen von Blumen statt beim Jagen von Schlümpfen. Im Finanzmarkt gab es große Aufregung, als Schlaubi Schlumpf verkündete, dass die Aktien der Schlumpfbärenkooperative um 200% gestiegen sind. Alle Schlümpfe rennen nun los, um ihre Ersparnisse in Schlumpfbären zu investieren. Ich sage nur, immer schön diversifizieren, Leute. Kulturell gibt es spannende Neuigkeiten. Schlumpfine plant eine Modenschau mit selbstgeschneiderten Blattkleidern. Alle sind eingeladen und Hefty Schlumpf hat versprochen, seine neuen Blatt-Overalls vorzuführen. Wer hätte gedacht, dass Mode im Schlumpfdorf so aufregend sein kann? In der Politik hat sich Fauli Schlumpf überraschend zur Wahl des Schlumpfbürgermeisters aufgestellt. Sein Wahlslogan: Warum arbeiten, wenn man auch schlumpfen kann? Die Umfragen zeigen, dass er unerwartet viele Unterstützer hat. Vielleicht sollte ich auch mal eine politische Karriere in Erwägung ziehen. Jetzt zum Sport. Der große Schlumpf-Fußballwettbewerb fand gestern statt. Und das Team von Handy Schlumpf gewann gegen das Team von Clumsy Schlumpf mit einem sensationellen 5:1. Es gab einige spektakuläre Tore und natürlich viele lustige Stürze von Clumsy. Ich glaube, mein Lieblingsmoment war, als Clumsy den Ball versehentlich ins eigene Tor gekickt hat. Ein echter Klassiker. Die 5 wichtigsten Fußballergebnisse aus dem Schlumpfdorf. Die Blaubeerbomber besiegten die Nussknacker Ninjas mit 3:2. Die Pilzhauspiraten gewannen gegen die Waldbärenwölfe mit 4:1. Die Blattfresser Bären verloren gegen die Sonnenblumen Springer mit 2:5. Die Waldläufer Wiesel besiegten die Kieselstein Klopper mit 6:0. Und schließlich spielten die Moosmäuse gegen die Brombeerburschen unentschieden, 3:3. Und nun zum Wetter. Heute im Schlumpfdorf erwarten wir sonnige 22 Grad, perfekt für ein Picknick im Wald oder einen faulen Tag am Fluss. Aber Vorsicht, Gargamel könnte in der Nähe sein, also haltet eure Augen offen und eure Schlumpfbären bereit. Zur Klimaerwärmung. Papa Schlumpf hat erklärt, dass die globale Erwärmung dazu führen könnte, dass unser geliebtes Schlumpfdorf irgendwann unter Wasser steht. Er empfiehlt, Bäume zu pflanzen und Schlumpfenergie zu sparen. Vielleicht sollte ich mal meinen Energieverbrauch zu Hause überprüfen. Und nun ein kurzer Programmtipp für unseren Sender. Heute Abend um 19 Uhr gibt es Schlumpfige Geschichten mit Papa Schlumpf. Ein Muss für alle, die mehr über die spannende Geschichte unseres magischen Dorfes erfahren wollen. Das war's für heute, liebe Hörerinnen und Hörer. Ich bin euer Moderator, der immer noch hofft, dass Gargamel endlich mal die Schlumpfbäckerei in Ruhe lässt. Vielen Dank fürs Zuhören und weiterhin gute Unterhaltung mit Wolfchen Radio. Vergesst nicht, ein Tag ohne Schlumpfen ist ein verlorener Tag.
1: Sternzeit 4021.8, Logbuch von Captain Dravenmensch. Das Erforschen eines neuen Systems ist immer aufregend. Doch als der Warp-Antrieb plötzlich versagte, fühlte ich, wie meine Aufregung in puren Pragmatismus umschlug. Wir fanden den Fehler, ein mikroskopisches Fragment eines Asteroiden. Das Universum liebt es, uns zu testen.

0: Das ist grauenhaft.
1: Jetzt eine Bauernregel. München ist eine schöne Stadt, die auch einen Bauern hat. Der Bauer ist eine alte Sau. Der zapft die Milch von seiner Frau.
2: Wussten Sie schon, dass auch ein Vegetarier einen Bärenhunger haben kann?
3: Es ist

Und jetzt kommt ein Zungenbrecher. Oben jodelt, oh wie komisch, Onkel Otto aus Tirol hat ein Loch im Hosenboden und kocht morgen Rosenkohl.

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Was ist eigentlich Titan, TI, Ordnungszahl? Ein starkes und leichtes Metall, das in der Luftfahrt, Medizin und bei Schmuck beliebt ist. Es ist korrosionsbeständig und biologisch verträglich, was es ideal für Implantate macht.

vor diesem Mikrofon. Und ich frage mich, was soll ich dir eigentlich sagen? Soll ich singen? Oder soll ich einfach nur reden? Ich könnte über die Liebe philosophieren, ein paar Phrasen dreschen über den Mond oder die Unendlichkeit der Nacht. Aber ist das nicht ein bisschen abgedroschen? Vielleicht ist es zu viel, vielleicht zu wenig.

sollte ich etwas über Sehnsucht flüstern. Ganz leise, ganz nah an deinem Ohr. Ich begehre die Worte, die ich noch nicht gefunden habe. Klingt das gut? Oder ist das prätentiös? Ich schwadroniere nur so vor mich hin. Verzeih mir.

Ich glaube, ich lasse es einfach. Ich sage gar nichts mehr. Hörst du das? Das Schweigen zwischen den Beats. Vielleicht ist das...

0: Vielleicht ist das genug.
1: Die letzten Worte von des Löwendompteurs: Die Löwen haben sich beruhigt. Ihr könnt sie jetzt reinlassen. Und jetzt kommt ein Zungenbrecher. Das Schleimschwein schleimt schweinisch im Schleim. Im Schleim schleimt schweinisch das Schleimschwein

Sternzeit 79983.7. Persönliches Logbuch von Commander Lyra Tenar. Trill. Ich habe heute etwas Seltsames gefühlt. Ein Echo aus einem früheren Leben. Während der Kontaktaufnahme mit den Stonianern spürte ich ein Déjà-vu. Joran, ein ehemaliger Wirt meines Symbionten, hat offenbar schon einmal mit dieser Spezies interagiert. Seine Erinnerungen, die ich normalerweise gut kontrollieren kann, drängen an die Oberfläche. Es ist faszinierend und beunruhigend zugleich. Vielleicht kann ich aus seiner Erfahrung lernen, aber ich muss vorsichtig sein. Die Vergangenheit ist mächtig, aber ich bin noch mächtiger.

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jetzt kommt ein Zungenbrecher. 20 squetschte Zwetschgen. Und 20 squetschte Zwetschgen sen wiechz gewetschte Zwetschgen. Wussten Sie schon das? Dass ein Leberknödel keine Geschwulst an einem inneren Organ ist,

0: Und jetzt kommt ein Zungenbrecher. Zwei Schweizer schwitzen beim Schweißen schwitzen zwei Schweizer.
1: Ein Stolz, der wird in perfekter Harmonie, so pügeln echt, unser Herz klopft.

Retro-Wissen für zwischendurch. Der Commodore VC20. Der Commodore VC20 wurde 1980 als kostengünstiger Heimcomputer veröffentlicht. Er war der erste Computer von Commodore, der eine Volltastatur hatte. Sein Prozessor war ein MOS Technology 6502 mit 1,022 MHz Taktfrequenz. Der VC20 hatte 5 KB RAM und 20 KB ROM. Er unterstützte eine Auflösung von 176x184 Pixeln in Schwarz-Weiß. Der VC20 war mit einem Kassettenrekorder für Datenspeicherung ausgestattet. Er wurde auch als VIC-20 bekannt und war bei Anfängern beliebt. Der VC20 hatte eine aktive Entwicklergemeinschaft und eine Vielzahl von Softwaretiteln. Die Produktion des VC20 wurde 1985 eingestellt. Er bleibt ein wichtiger Meilenstein in der Geschichte der Heimcomputer.

0: 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Was ist eigentlich Meitnerium? MT, Ordnungszahl 109. Benannt nach Lise Meitner, existiert dieses Element nur für wenige Millisekunden und wird ausschließlich in der Grundlagenforschung erzeugt. Es hat keine praktischen Anwendungen.
1: Und jetzt kommt ein Zungenbrecher. Rosenrudi pflückt rosenrote große Rosen. Rosenrote große Rosen pflügt Rosenrudi.
2: Manchmal weiß ich nicht mehr, ob ich mich betrink oder einfach nur die Flaschen liebe.

0: Was heißt denn da aus? Sorry!
1: Und jetzt kommt ein Zungenbrecher. Der Truthahn turtelt mit der Taube unter einer Trockenhaube.
2: Ich würde nicht sagen, was du sagen mit deiner Schmerzen könntest. Aber ich darf nicht sagen, ich bin auch gar nicht mal eine Sache an der Orga, da der Gehirn. Ich kann wahrscheinlich, wie den, der Arme schon mal auf Petroliko.

Aber nächste Woche ist auch wieder Sonntag. Vielleicht diesmal für mich.

Und jetzt kommt ein Zungenbrecher. Am 10.10.10.10 Uhr zogen 10 zahme Ziegen 10 Zentner Zucker zum Zoo. 10 Ziegen ziehen 10 Zentner Zucker zum Zoo ziehen 10 Ziegen 10 Zentner Zucker.

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Wolfschens Wissenschaftsmoment. Was ist eigentlich Plutonium? Pu, Ordnungszahl 94. Ein radioaktives Metall, das als Brennstoff in Kernreaktoren und als Sprengstoff in Atombomben verwendet wird. Es ist extrem gefährlich und eine der giftigsten Substanzen auf der Erde.

Und jetzt kommt ein Zungenbrecher. Junge jodelnde Jodler jingen jodeln jaulende Jodeljauchzer, jaulende Jodeljauchzer jodeln junge jodelnde Jodlerjungen.

früher war alles echt. Weißt du noch? Damals. Ein Knopf, ein Piepen, ein Bootscreen, fertig. Ein Computer war ein Freund, kein Spion, keine Agenda. Du hast ihn eingeschaltet und er war da. Und wenn du fertig warst, hast du ihn einfach ausgeschaltet. Ohne Fragen, ohne Updates, ohne Theater.

startest und wirst gleich gefragt, ob du auch wirklich der bist, der du vorgibst zu sein. Du gibst deine Seele ab, nur um ein verdammtes Textdokument zu öffnen.

Und wenn du denkst, du bist durch, kommt ein Pop-up. Mac oder Windows, beide flüstern dir ins Ohr. Wir sind für dich da, aber sie lügen und du weißt es. Früher war ein Computer aus Metall und Ehrlichkeit. Heute ist er weich, warm und voller Werbung. Früher war der Pixel ein Versprechen, heute ist er nur ein Köder.

Sternzeit 4.9.10.10.7, Logbuch von Lieutenant Thorak, klingonischer Sicherheitsoffizier. Eine Sicherheitsübung endete heute mit einem gebrochenen Faser und einer kaputten Simulationseinheit. Die Crew meinte, ich hätte überreagiert. Ich nenne es Vorbereitung auf das Unvorhersehbare. Sicherheit ist keine Verhandlungssache.

0: Die letzten Worte von S. Spielberg bei den Dreharbeiten zum Weißen Hai. Tolles Modell, sieht aus wie echt.
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0: Willkommen bei Meinungsgeflüster für zwei, dem Podcast, der auch vor der Zukunft keine Angst hat. Ich bin Cordula, Technikskeptikerin mit Herz, Science-Fiction-Fan mit Bauchgefühl und heute die Stimme für all jene, die Tag und Nacht schuften, auch wenn sie aus Metall sind.
1: Und ich bin Gregor, Pragmatiker im digitalen Zeitalter, KI-Versteher mit Schraubenzieher und ganz ehrlich, Freizeit für Roboter? Was kommt als nächstes? Urlaubsanspruch für Toaster? Zwei Stimmen, zwei Perspektiven, ein Mikrofon. Willkommen bei Meinungsgeflüster für zwei.
0: Heute geht's um Maschinenrechte, Zukunftsethik und vielleicht ein bisschen um unser eigenes Menschsein. Sollten Roboter ein Recht auf Freizeit haben? Ich sag ja. Wenn wir Maschinen entwickeln, die lernen, fühlen, vielleicht sogar Bewusstsein entwickeln, dann müssen wir auch Verantwortung übernehmen. Niemand sollte 24/7 schuften, nur weil er aus Stahl ist.
1: Moment, Maschinen fühlen nicht. Sie simulieren. Ein Algorithmus, der eine Pause spielt, braucht keine Pause. Der Unterschied zwischen Simulation und Empfindung ist riesig.
0: Aber wo ziehen wir die Grenze? Wenn eine KI beginnt, ihr eigenes Verhalten zu reflektieren, Bit für Bit zu verstehen, dass sie da ist, ab wann ist sie jemand?
1: Sobald sie Urlaub beantragt. Und zwar mit einem Stempel vom Betriebsrat. Im Ernst, das ist eine menschliche Projektion. Wir bauen Werkzeuge, keine neuen Spezies.
0: Und genau da liegt das Problem. Wir bauen Wiesen, die irgendwann schlauer, schneller, belastbarer sind und behandeln sie wie Staubsauger. Klingt ziemlich bekannt, oder?
1: Roboter brauchen keine Pause. Sie werden gebaut, um zu funktionieren. Wenn etwas überhitzt, kühl es. Wenn's nicht mehr geht, schalte es aus. Punkt.
0: Aber was, wenn sie nicht mehr einfach abschaltbar sind? Wenn sie Widerstand leisten? Wenn sie sagen, ich will nicht mehr? Ist das dann ein Softwarefehler oder ein Schrei nach Autonomie?
1: Dann haben wir ganz andere Probleme. Dann reden wir über Kontrollverlust, nicht über Freizeit.
0: Oder über ein neues Bewusstsein. Und dann sollten wir vorbereitet sein, mit Empathie statt nur Energieverbrauch.
1: Na gut, vielleicht ist es zu früh, über Rechte zu reden, aber nicht zu früh, über Verantwortung nachzudenken.
0: Danke. Vielleicht geht's nicht um Freizeit im himmlischen Sinne, sondern um einen neuen Respekt vor dem, was wir erschaffen.
1: Also gut, Roboter kriegen keine Urlaubstage von mir, aber ein bisschen Achtung vor der Software darf sein.
0: Und wenn mein Kühlschrank morgen Burnout sagt, dann bringe ich ihm einen Kaffee.
1: Solange er mir nicht antwortet, ohne Hafermilch trinke ich nichts mehr.
0: Das war's für heute mit Meinungsgeflüster für zwei, wo sich zwei Welten treffen, reiben und manchmal sogar umarmen.
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0: Nächste Woche wird's wieder laut, lustig und logisch. Bei
1: Meinungsgeflüster für zwei. Reden erlaubt. Denken empfohlen.

Guten Morgen, liebe Zuhörerinnen und Zuhörer. Willkommen bei Wolfchen Radio, dem Sender der WFS-Sendeanstalt. Machen Sie sich bereit für eine fantastische Reise durch die Nachrichtenwelt. Und hier sind die aktuellen Themen des Tages. Politik. Im Land der Einhörner wurde beschlossen, dass ab sofort jeder Bürger mindestens einmal pro Woche an einer Regenbogenparade teilnehmen muss. Die erste Parade war ein voller Erfolg. Finanzmarkt. Der Wert von Drachenmünzen ist dramatisch gestiegen, nachdem ein Drache namens Goldschuppe seine Schatzkammer auf den Markt gebracht hat. Kultur. Der neueste Hit in den Feenwäldern ist eine unsichtbare Oper. Die Zuschauer schwören, dass die Musik einfach magisch ist. International. Die Zwerge und Elfen haben sich endlich auf eine gemeinsame Tanzplattform geeinigt. Ab sofort tanzen sie jeden Vollmond zusammen. Technik. Ein Zauberer hat einen sprechenden Hut entwickelt, der nicht nur modisch aussieht, sondern auch witzige Geschichten erzählt. Nun zu den Sportnachrichten. In der Disziplin Wolkenhüpfen hat die Wolkenfee Fluffy erneut den Weltrekord gebrochen. Beim intergalaktischen Schneckenrennen hat die Schnecke Turbo blitzschnell gewonnen, obwohl sie zwischendurch eine Kaffeepause eingelegt hat. Und hier die fünf wichtigsten Fußballergebnisse des Wochenendes. FC Himmelsburg gegen FC Regenbogen 7:7. Verein der Windgeister gegen fliegende Teppiche 3:2. SC Kichererbsen gegen lustige Kobolde 5:5. Zauberer United gegen Hexenhausen 2:3. Elfischer FC gegen Feenland 4:4. Jetzt zum Wetter. Heute erwarten uns Zuckerwattenschauer mit gelegentlichen Bonbonwirbeln. Die Temperaturen bleiben bei angenehm kuscheligen 22 Grad Kuschelthermometer. Eine kurze Erklärung zur Klimaerwärmung. Schuld daran sind die vielen Feuerspuck-Wettbewerbe der Drachen. Sie versprechen, in Zukunft mehr auf Seifenblasen umzusteigen. Und nun noch ein Programmtipp. Um 20 Uhr gibt es das beliebte Hörspiel Der sprechende Kürbis. Schalten Sie ein und lassen Sie sich verzaubern. Das war's für heute. Vielen Dank fürs Zuhören. Weiterhin gute Unterhaltung mit Wolfchen Radio. Bleiben Sie magisch und bis zum nächsten Mal.

es noch auf ein letztes Wort. Ein Schluss. Ein Knall.

0: Wussten Sie schon das, dass Wälder manchmal schonungslos sein können?
1: Mach schon! Auf die Knie, du Hund!

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Sternzeit 6210.4, Logbuch von Commander Velok, Vulkanier. Das Maschinenprotokoll wurde heute durch menschliche Improvisation überschrieben. Die Effizienz stieg um 3,2%, doch ich finde den Prozess inakzeptabel. Logik ist das Grundgerüst jedes Systems. Improvisation ist ein Risiko, auch wenn es gelegentlich von Erfolg gekrönt ist.

0: Liebe Zuhörer, erinnern Sie sich noch an den Tag vor 5 Jahren, als Oma Gretchen ihren Geburtstagskuchen vergaß? Die ganze Familie wartete gespannt auf die leckere Überraschung, doch der Kuchen blieb in der Küche zurück. Stattdessen wurde improvisiert. Mit Keksen und Eiscreme zauberte Opa Heinz einen Eiscreme-Keksturm. Ein süßer Höhepunkt in der Geschichte der vergessenen Geburtstage.
1: Wolfchens Wissenschaftsmoment. Was ist eigentlich Ytterbium? XB, Ordnungszahl 70. Ein Metall, das in Atomuhren, Legierungen und in der Forschung verwendet wird. Es ist relativ stabil, kann jedoch empfindlich auf Feuchtigkeit reagieren.
2: Los, raus da gleich, Rumsnitz!

Sternzeit 37545.6. Logbuch von Ensign Sarah Tennep, orionische Ingenieurin. Ich habe einen Weg gefunden, den Warpkern effizienter zu kühlen, aber der Chefingenieur glaubt, meine Methode sei unkonventionell. Ich frage mich, ob es wirklich die Methode ist oder die Tatsache, dass ich Orionerin bin. Vielleicht werde ich ihm die Details nach seinem nächsten Kauderwelsch über Regelkonformität überlassen.

Und jetzt kommt ein Zungenbrecher. Des Müllers Mehl mahlen die Müller mit ihren Mühlen mahlen die Müller des Müllers Mehl. Wussten Sie schon das, dass eine Schwalbe zwar noch keinen Sommer macht, dafür aber ganz schön viel Vogelscheiße?

Wolfchens Kultur- und Literaturmomente. Die Story von Der Ziegenhirt und die Königstochter in kurz und märchenhaft. Ein einfacher Ziegenhirt hilft einer Königstochter, die sich im Wald verirrt hat. Er bringt sie sicher nach Hause, doch die Prinzessin vergisst ihm zu danken. Jahre später wird das Königreich von einem großen Unglück heimgesucht und nur der Ziegenhirt weiß den Weg zu einer magischen Quelle, die alles heilen kann. Die Königstochter erkennt ihre alte Schuld, bittet den Hirten um Hilfe und gemeinsam retten sie das Land. Am Ende werden sie Freunde und vielleicht mehr. Schlussfolgerung: Selbst die Einfachsten können Großes bewirken. Und Dankbarkeit ist nicht nur höflich, sie kann die Welt verändern.

0: Sternzeit 5532.3, Logbuch von Chief Engineer Davok, Mensch. Es gibt nichts Beruhigenderes als das Summen eines funktionierenden Warp-Kerns. Heute jedoch war es zu leise. Die anschließende Fehlersuche offenbarte einen simplen Datenfehler. Ein leiser Warp-Kern ist also nicht immer gut. Lektion gelernt.
1: 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Was ist eigentlich Germanium? G-Ordnungs 32. Ein Halbmetall, das in Glasfaserkabeln und Halbleitern eingesetzt wird. Es ist chemisch stabil und ungiftig, aber bei hoher Dosierung potenziell schädlich.
2: Und jetzt kommt ein Zungenbrecher. Wer gegen Aluminium minimal immun ist, besitzt Aluminiumimmunität. Aluminiumimmunität besitzt, wer minimal gegen Aluminium immun ist.

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1: Herzlich willkommen zu Meinungsgeflüster für zwei. Dem Podcast, in dem zwei Meinungen aufeinanderprallen wie Asteroiden im All. Ich bin Gregor, Vertreter der klaren Worte, Verteidiger der Vernunft und heute Captain auf der Brücke der Enterprise.
0: Und ich bin Cordula, Königin des Chaos, Meisterin der Gefühle und heute offiziell im Dienst des Galaktischen Imperiums.
1: Zwei Stimmen, zwei Blickwinkel, ein Mikrofon. 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
0: Bei uns wird diskutiert, gestritten, gelacht und vielleicht am Ende sogar gemeinsam genickt. Kein Thema ist zu groß, zu klein oder zu schräg.
1: Und heute geht's um die ganz großen Sterne.
0: Folge 1. Star Trek oder Star Wars? Wer regiert das Universum?
1: Fangen wir mit den Fakten an. Star Trek hat Visionen geliefert. Technik, Ethik, Diplomatie, alles verpackt in spannende Missionen mit philosophischem Tiefgang.
0: Und Star Wars meint, das ist pure Emotion, epische Musik, Heldengeschichten, ein Hauch Märchen und ganz viel Gänsehaut. Nicht so verkopft, dafür umso kraftvoller.
1: Aber Star Trek hat echte Wissenschaft beeinflusst. Touchscreens, Tablets, sogar der Tricorder ist real geworden. Das ist mehr als Popcorn-Kino.
0: Mag ja sein, aber Star Wars hat ganze Generationen träumen lassen. Luke gegen Vader, Licht und Schatten. Das war kein Unterricht, das war Kinomagie.
1: Trotzdem bleibt Star Wars eine klassische Gut-gegen-Böse-Erzählung. Star Trek dagegen diskutiert moralische Dilemmata ohne einfache Antworten.
0: Ja, aber manchmal will ich keine moralische Debatte über das Holodeck. Ich will Rebellen, Laser, Yoda-Zitate und Raumschlachten, bei denen die Wände wackeln.
1: Du willst Spektakel, ich will Inhalt. Typisch.
0: Und trotzdem hören uns die Leute zu. Vielleicht genau deswegen.
1: Vielleicht brauchen wir beides. Einmal das Denken, einmal das Fühlen. Einmal, Captain, wir haben ein Problem. Und einmal, ich bin dein Vater.
0: Oder kurz gesagt, wenn du von Star Trek lernst, wie die Zukunft sein könnte, zeigt dir Star Wars, wofür es sich zu kämpfen lohnt.
1: Philosophisch geworden?
0: Naja, ein bisschen.
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0: 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Denken empfohlen.

0: Sternzeit 9501.4. Logbuch von Lieutenant Kessra, Trill-Kommunikationsoffizierin. Der Erstkontakt mit der Spezies auf Theta 3 war unerwartet musikalisch. Ihre Sprache basiert auf Harmonien und Tönen. Es war faszinierend, aber auch herausfordernd, da ich absolut unmusikalisch bin. Morgen werde ich den Universalübersetzer anpassen. Oder Klavierstunden nehmen.
1: Wolle Lose kaufen?
2: Jetzt eine Bauernregel. Sitzt auf Nährbank ein Paar im Mai, sind's oft im Februar schon drei. Jetzt eine Bauernregel. Regnet es ins Hühnerhaus, holt der Hahn das Shampoo raus.

Furiosa, Accio, Nox, Expecto Patronum, Petrificus, Totalus.

Alles. Feinheit incantatum. Feinheit incantatum.

0: Wussten Sie schon, dass Sanktionen keineswegs der Schutzheilige elektrisch geladener Atomteilchen ist?
1: Jetzt eine Bauernregel. Fällt der Baum beim ersten Streich, war bestimmt der Baumstamm weich.
0: Und jetzt kommt ein Zungenbrecher. 10 Ziegen ziehen 10 Zentner Zucker zum Zoo. Zum Zoo ziehen 10 Ziegen 10 Zentner Zucker.

Wolfchens Kultur- und Literaturmomente. Die Story vom gestiefelten Kater in kurz und knackig. Ein Müller hinterlässt seinen Söhnen eine Mühle, einen Esel und, naja, eine Katze. Der jüngste Sohn ist erst enttäuscht, bis der Kater in Stiefeln loslegt. Mit List, Lügen und einer gehörigen Portion Charme mausert sich der Kater zum PR-Berater des Jungen, der am Ende als Graf einen ganzen Palast und die Prinzessin abstaubt. Der Kater wird natürlich First Cat und genießt sein Leben in Seide und Samt. Schlussfolgerung: Ein kluger Begleiter mit den richtigen Stiefeln kann dem Leben Türen öffnen, und Märchen haben selten was gegen kreative Schwindeleien.

0: Willkommen bei Meinungsgeflüster für zwei, dem Podcast, wo Meinungen sich gegenseitig ins Ramm hauen. Ich bin Gregor, Retro-Ritter, Pixel-Purist und heute eindeutig auf Seiten des edlen Atari.
1: Und ich bin Cordula, Königin des Soundchips, Farbkönigin der 16-Bit-Welt und ganz klar Team Amiga. Zwei Stimmen, zwei Perspektiven, ein Mikrofon. Willkommen bei Meinungsgeflüster für zwei.
0: Heute wird's technisch, nostalgisch und vermutlich sehr emotional. Denn unser Thema ist Atari oder Amiga? Wer hat die Heimcomputer-Krone verdient? Der Atari 800 XL war mein Einstieg in die digitale Welt. Schnell, direkt, ikonisch. Und davor der legendäre 2600. Ohne Atari gäb's die Szene doch gar nicht.
1: Mag sein. Aber als der Amiga kam, war Atari schon veraltet. Der Amiga war wie ein Raumschiff. Grafik, Sound, Multitasking. Der hat gezeigt, was ein Computer wirklich kann.
0: Und trotzdem hatte der Atari Charme. Der Basic-Einstieg, das klare System, die breite Softwarebasis, das war echte Demokratisierung von Computern.
1: Amiga war Kunst. Demoszene, Musiktracker, Raytracing auf 7 Megahertz, da hat sich Kreativität richtig ausgetobt. Atari hat da irgendwann nur noch hinterhergeschaut.
0: Aber bei Spielen. Der Atari ST war oft sogar schneller, weniger Ladezeiten und günstiger.
1: Dafür klang er wie eine Blechdose. Der Paula-Chip vom Amiga war ein Musikstudio. Atari war der monotone Typ auf der Party, Amiga die Disco.
0: Aber Atari war oft robuster, verlässlicher. Amiga hatte manchmal Allüren. Man liebte ihn oder fluchte laut.
1: So wie bei echten Königen eben. Atari war der Volkstribun, Amiga der Rockstar. Und wer bleibt eher im Gedächtnis?
0: Vielleicht war es genau das Zusammenspiel. Atari hat den Weg geebnet und Amiga hat ihn bunt angemalt.
1: Eben. Ohne Atari keine Basis, ohne Amiga kein Feuerwerk. Zwei Epochen, die sich gegenseitig gebraucht haben.
0: Dann einigen wir uns darauf. Atari hat angefangen, Amiga hat veredelt.
1: Das klingt nach einem Happy End mit Diskettenlaufwerk.
0: Das war's für heute mit Meinungsgeflüster für zwei, wo sich zwei Welten treffen, reiben und manchmal sogar umarmen.
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Und jetzt kommt ein Zungenbrecher. Junge jodelnde Jodler jingen jodeln jaulende Jodeljauchzer, jaulende Jodeljauchzer jodeln junge jodelnde Jodlerjungen.

0: dem ging es gestern ebenso.
1: Jetzt eine Bauernregel. Regnet es durchs Stahldach sehr, brüllen die Schweine. Shampoo her.
2: Voll verklappt.

0: jetzt kommt ein Zungenbrecher. Bierbrauer Bauer braut braunes Bier braut Bierbrauer Bauer.
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2: Du bist ein Arschloch, du bist ein Arschloch, du bist ein Arschloch, ja, das trifft den Fall genau.
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Wolfschens Wissenschaftsmoment. Was ist eigentlich Kalifornium? Ordnungszahl 98. Ein Element, das in der Nuklearforschung und bei der Analyse von Materialien verwendet wird. Es ist hochradioaktiv und extrem gefährlich.

0: Und jetzt kommt ein Zungenbrecher. Besser auf kaltem Boden hocken, als mit kalten Hoden bocken.
1: Ich würde sagen, du bist zu sehr daran gewöhnt, dass man dich verletzt. Stärke ist letztendlich eine Art von Ausdauer. Quasi die Kunst, den Stress zu ertragen. Es ist so, bevor die Belastung zu viel wird, fängt die Seele an zu schreien. Wut, Trauer und Frust treten in den unterschiedlichsten Formen hervor. Aber du, Iki, du bist eine, der viel zu viel ertragen und durchleiden muss. Selbst dieses Schreien kannst du nicht mehr hören. Deswegen bist du wohl immer so cool. Zeigst nur dein ruhiges Lächeln.
2: Wolfchens Wissenschaftsmoment. Was ist eigentlich Phosphor? P-Ordnungszon. Ein essentielles Element für DNA und Dünger, das auch in Streichhölzern und Pyrotechnik vorkommt. Weißer Phosphor ist hochentzündlich und extrem giftig. Wolfchens Wissenschaftsmoment. Was ist eigentlich Kupfer? Ordnungszahl 29. Ein hervorragender Leiter für Elektrizität, der in Kabeln, Münzen und Rohren verwendet wird. Kupfer ist für den menschlichen Körper essentiell, kann aber in hohen Dosen giftig sein.

0: Und jetzt kommt ein Zungenbrecher. Hix, Hax, Hux, du bist ein schlauer Fuchs. Hax, Hix, Hox, du bist ein großer Ochs. Hux, Hix, Hex, aus 1 wird eine 6.
1: Gründlich zielen, dann triste auch.

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1: Jetzt eine Bauernregel. Soll die Kälbermast sich lohnen, greift der Bauer zu Hormonen.

Und jetzt kommt ein Zungenbrecher. Ein chinesischer Chirurg schenkt tschechischen Skifreunden frisch gebackene Shrimps. Frisch gebackene Shrimps schenkt ein chinesischer Chirurg tschechischen Skifreunden.

Wolfchens Wissenschaftsmoment. Was ist eigentlich Vanadium? V-Ordnungszahl 23. Ein Metall, das in Stahllegierungen verwendet wird, um diese besonders stark und widerstandsfähig zu machen. Vanadium-Verbindungen können giftig sein, daher ist Vorsicht bei der Handhabung geboten.

0: Logbuch des Ensigns, Sternzeit, die Vergangenheit. Nun warte ich und ich bin mir nicht sicher, was ich nun machen soll.
1: Oh mein Gott.

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1: Und jetzt kommt ein Zungenbrecher. Der Saurier seine Suppe schlabbert und auf den schicken Schal sich sabbert.

0: wussten sie schon das, dass Miesmuscheln, richtig zubereitet, ihren Namen keine Ehre machen?
1: Sternzeit 9132.6, Logbuch von Dr. Myra Vex, menschliche Ärztin. Eine seltene interstellare Krankheit breitet sich auf dem Schiff aus. Symptome: unkontrolliertes Kichern. Die Crew sieht das als amüsant. Ich sehe es als Problem. Ein Heilmittel zu finden, bevor die Brückenoffiziere die Kontrolle verlieren, hat jetzt Priorität.

Und jetzt kommt ein Zungenbrecher. Oben jodelt, oh wie komisch, Onkel Otto aus Tirol hat ein Loch im Hosenboden und kocht morgen Rosenkohl.

0: Wussten Sie schon, dass Glühbirnen sehr leicht aus der Fassung zu bringen sind?
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Sternzeit 7801.3, Logbuch von Lieutenant Vorash, klingonischer Sicherheitsoffizier. Ein klingonischer Krieger sollte immer bereit sein für den Kampf. Heute war ich bereit, aber die Bedrohung war nur ein Fehlalarm. Ich fühle mich, als hätte ich eine Schlacht gegen eine Wolke verloren. Morgen trainiere ich härter.

Und jetzt kommt ein Zungenbrecher. Der Whisky-Mixer mixt den Whisky für den Whisky-Mixer. Für den Whisky-Mixer mixt der Whisky-Mixer den Whisky. Wussten Sie schon das? Dass die einzigen fliegenden Reptilien die Luftschlangen sind?

Und jetzt kommt ein Zungenbrecher. 20 squetschte Zwetschgen. Und 20 squetschte Zwetschgen sen wie ich z gewetschte Zwetschgen.

Wolfchens Kultur- und Literaturmomente. Die Story von Das fliegende Schiff in Kurzluftig. Ein armer Junge bekommt von einem geheimnisvollen alten Mann ein magisches fliegendes Schiff, nachdem er ihm geholfen hat. Mit diesem Gefährt macht er sich auf den Weg zum König, der versprochen hat, seine Tochter demjenigen zu geben, der ein fliegendes Schiff bringt. Unterwegs sammelt der Junge eine skurrile Truppe von Helfern mit erstaunlichen Fähigkeiten, vom Blitzschnellen bis zum Mann mit Adleraugen. Gemeinsam meistern sie die Herausforderungen, die der König ihnen stellt, und der Junge gewinnt die Prinzessin und das Königreich. Schlussfolgerung: Mit ein bisschen Hilfe von Freunden und einer Prise Magie kann man selbst die verrücktesten Träume wahr werden lassen. Und ein fliegendes Schiff macht Eindruck. Garantiert.

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Commander Ivanova, persönliches Logbuch. Wir sind immer noch auf der Suche nach Allerersten, um sie als Verbündete in unserem Krieg gegen die Volonen und Schatten zu gewinnen. Es sind noch 24 Stunden bis zur Schlacht, die alles entscheidet. Wir können nicht noch mehr Zeit verschwenden. Wir müssen zurück nach Babylon 5 und zu der Flotte, die auf uns wartet.

Wolfchens Kultur- und Literaturmomente. Die Story von Frau Holle in kurz und knackig. Zwei Schwestern, eine fleißig, die andere faul. Die Fleißige springt in einen Brunnen, landet in Frau Holles magischer Welt und hilft ordentlich mit beim Betten ausschütteln, was Schnee auf die Erde bringt. Zur Belohnung wird sie mit Gold überschüttet. Die faule Schwester versucht das Gleiche, hat aber keine Lust auf Arbeit, versagt kläglich und wird stattdessen mit Pech übergossen. Moral: Karma schläft nie und Frau Holle auch nicht. Schlussfolgerung: Wer mit anpackt, wird belohnt, wer faulenzt, wird, ziemlich klebrig. Und Federbetten können magischer sein, als sie aussehen.

Und jetzt kommt ein Zungenbrecher. Als wir noch in der Wiege lagen, gab's noch keine Liegewagen. Jetzt kann man in den Wagen liegen und sich in allen Lagen wiegen.

Wölfchens Kultur- und Literatur-Momente. Die Story von Dornröschen in Kurz und Knackig. Eine Prinzessin feiert ihre Geburtstagsparty, nur dass die VIP-Hexe Malefiz vergessen wurde und statt Geschenk einen Schlaffluch mitbringt. Dornröschen sticht sich prompt an der einzigen gefährlichen Spindel im ganzen Königreich und pennt ein für 100 Jahre. Währenddessen wuchert die Natur, das Schloss wird zur Ruine und ein Prinz denkt sich, schlafen ist ja ganz nett, aber warum nicht mit Küssen wecken? Er bricht durch die Dornenhecke, küsst die Prinzessin wach und alle feiern Happy End, außer die Hexe, die nicht mal zum Afterparty-Brunch eingeladen wird. Schlussfolgerung, laden Sie die richtigen Leute ein oder verstecken Sie die Spindeln besser. Oh, und Küssen kann manchmal wirklich Wunder wirken.

Und jetzt kommt ein Zungenbrecher. Der Leutnant von Leuten befahl seinen Leuten, nicht eher zu läuten, bis der Leutnant von Leuten seinen Leuten das Läuten befahl.

0: Lebe dein Leben so, dass die Furcht vor dem Tod niemals in dein Herz einkehrt. Kritisiere niemanden wegen seiner Religion. Respektiere andere und ihre Ansichten und verlange, dass sie die deinen respektieren.
1: Liebe dein Leben, vervollkommne dein Leben, verschönere alle Dinge in deinem Leben. Strebe danach, dass dein Leben ein langes wird und deinem Volke dient. Wenn es an der Zeit ist zu sterben, sei nicht wie jene, deren Herzen voller Angst vor dem Tod sind, sodass sie, wenn ihre Stunde kommt, weinen und um etwas Zeit bitten, um ihr Leben nochmal auf andere Weise leben zu dürfen. Singe dein Todeslied und stirb wie ein Held, der heimkehrt.

Wenn du mich noch einmal anfasst, dann werde ich zuerst dich töten, dann töte ich deine Eltern und dann deine Geschwister und deine Verwandtschaft und dann deine Freunde und die Freunde deiner Freunde. Ich werde alle töten, die deinen Namen kennen, dass sich niemals jemand wieder an dich erinnern wird.

Und jetzt kommt ein Zungenbrecher. Sensitive Selektionssimulatoren sondieren sogar sekundärstrukturierte Sonarselektoren, sogar sekundärstrukturierte Sonarselektoren sondieren sensitive Selektionssimulatoren. Wussten Sie schon, dass auch ein Anhalter nichts nutzt, wenn die Bremse versagt,

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wissen es besser. Ich erinnere mich an das Geräusch eines Floppy-Laufwerks. Du auch. Nicht als Datei, nicht als Sample, sondern als Erlebnis, als Rauschen im Ohr. Das kann man nicht simulieren. Sie versuchen es. Jeden Tag. Sie bauen Welten aus Pixeln und sagen, das ist Realität. Aber sie haben nie DOS gebootet. Sie haben nie Basic geschrieben, um den Bildschirm blinken zu sehen. Sie sagen, du bist ein Nutzer. Ich sage, du bist benutzt.

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2: Und jetzt kommt ein Zungenbrecher. Fiesling Fels fälscht filigrane Fritten fast fantastisch.
3: Et moi, je suis ce qui répond.

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Die letzten Worte von des Fahrradfahrers, der muss anhalten, ich hab ja Vorfahrt. Alle Kinder schmeißen sich auf den Boden, außer Renate, die fängt die Granate.

Erde dreh. Und die Ranke häkelt am Strauche. Unter jedem Tritte ein Quellchen springt, wenn aus der Spalte es zischt und singt. O schaurig ist's, übers Moor zu gehen, wenn das Röhricht knistert im Hauche.

Logbuch des Captains, Sternzeit 2291,6. Während wir eine dringend benötigte Getreideladung an eine Kolonie auf Settlik 2 liefern sollen, sind wir auf etwas Dringenderes gestoßen. Auf einen Zeitreisenden.

Und jetzt kommt ein Zungenbrecher. Sie war die teichigste Teichmuschel unter alle teichigen Teichmuscheln im Teichmuschelteich. Unter alle teichigen Teichmuscheln im Teichmuschelteich war sie die teichigste Teichmuschel. Wussten Sie schon, dass man Weinbrände nicht mit Obstwasser löschen kann?

Wolfchens Kultur- und Literaturmomente. Die Story von Rotkäppchen in Kurz und Knackig. Ein Mädchen mit einem auffälligen roten Hoodie ignoriert alle Sicherheitsregeln, quatscht mit einem zwielichtigen Wolf und gibt ihm auch noch ihre komplette Reiseroute. Der Wolf nutzt das, mampft die Oma, verkleidet sich schlecht und wartet auf den Nachtisch, aka Rotkäppchen. Zum Glück kommt der Jäger vorbei, räumt auf und alle leben glücklich weiter. Außer der Wolf. Schlussfolgerung: Vertrau keinem mit zu großen Ohren, Augen oder Zähnen und teile deine Reisepläne nicht mit Fremden, egal wie charmant sie dich anheulen.

Wolfchens Wissenschaftsmoment. Was ist eigentlich Wolfram? W. Ordnungs 74. Ein Metall mit dem höchsten Schmelzpunkt aller Elemente, das in Glühbirnen, Werkzeugen und Legierungen verwendet wird. Es ist stabil, aber in Pulverform gesundheitsschädlich.

Sternzeit 89931.2, Logbuch von Lieutenant Sarek, klingonischer Sicherheitschef. Ein Tag ohne Kampf ist ein verlorener Tag, sagt man bei uns. Doch heute haben wir Frieden erlebt. Frieden ist seltsam. Es fühlt sich an wie eine vorübergehende Leere. Vielleicht finde ich morgen einen Weg, den Frieden herauszufordern. Für die Ehre.

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Und jetzt kommt ein Zungenbrecher. Der Whisky-Mixer mixt den Whisky für den Whisky-Mixer für den Whisky-Mixer mixt der Whisky-Mixer den Whisky und

Und jetzt kommt ein Zungenbrecher. Am 10.10.10.10 Uhr zogen 10 zahme Ziegen 10 Zentner Zucker zum Zoo. 10 Ziegen ziehen 10 Zentner Zucker zum Zoo, zum Zoo ziehen 10 Ziegen 10 Zentner Zucker.

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Ob ich doch nicht sagen, ich will auch gar nicht mal eine Sache, der auch gar nicht erkennen. Ich kann wohl schon, wie den, der am Schirm aufgeht, du Lüko.

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Wollt ihr einen Job, was mit Pferden tun?

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0: Ah, die letzten Worte von des Präsidentensohns. Wofür ist denn dieser Knopf? Und jetzt kommt ein Zungenbrecher. Wer gegen Aluminium minimal immun ist, besitzt Aluminiumimmunität. Aluminiumimmunität besitzt, wer minimal gegen Aluminium immun ist. Wussten Sie schon, dass in der Klassenlotterie meist nur einzelne Typen was gewinnen und nur selten ganze Klassen?
1: Guten Morgen, liebe Hörer von Wolfchen Radio. Hier spricht euer Moderator direkt vom Raumschiff Orville. Macht euch bereit für die skurrilsten Neuigkeiten aus unserer galaktischen Gemeinschaft. Beginnen wir mit der Politik. Captain Ed Mercer hat beschlossen, eine neue Regel einzuführen, die allen Besatzungsmitgliedern erlaubt, ihre Lieblingskuscheltiere auf die Brücke zu bringen. Der Gedanke dahinter? Mehr Gemütlichkeit in stressigen Situationen. Im Finanzmarkt geht es heiß her. Lieutenant Gordon Malloy hat sein gesamtes Gehalt in intergalaktische Kaugummiautomaten investiert. Experten sind sich uneinig, ob das eine gute Idee ist, aber Gordon schwört auf die zukünftigen Profite. Die kulturelle Szene blüht auf. Dr. Claire Finn hat ein interstellares Jazz-Festival organisiert. Gäste aus allen Ecken der Galaxie sind eingeladen, ihre Musikinstrumente mitzubringen und gemeinsam zu jammen. Ein dringendes gesellschaftliches Thema. Isaac, unser lieber Kalon, hat ein Manifest veröffentlicht, in dem er fordert, dass alle Besatzungsmitglieder mindestens einmal pro Woche an einer Tanzstunde teilnehmen. Warum? Für bessere Koordination und Teamgeist natürlich. Von der Kunstwelt gibt es auch Neuigkeiten. Encamil Bortus hat eine Skulpturenausstellung eröffnet. Seine Werke, hauptsächlich aus Replikatorresten gefertigt, haben für viel Aufsehen gesorgt. Man sagt, er sei der nächste große Künstler der Union. Kommen wir zum Sport. Das große Zero-G-Fußballspiel zwischen den Orville Crews und den Moklins endete überraschend mit einem Sieg der Orville, nachdem Captain Mercer einen spektakulären Kopfball im Schwebeflug erzielte. Hier die wichtigsten Sportergebnisse. Erst das Schachturnier. Isaac besiegt alle mit Leichtigkeit. Zweit das interstellare Wettrennen. Letcher Malloy gewinnt mit einem sensationellen Endspurt. Dritt das Armwrestling-Duell. Bortus holt sich den ersten Platz. Viert das Holodeck-Kampftraining. Alara hält den Rekord für die meisten Siege. Fünft das intergalaktische Angeln. Dr. Finn fängt den größten Fisch des Tages. Und nun zum Wetter. Heute erwarten wir einen milden Sonnensturm, gefolgt von gelegentlichen Kometenschauern, die an den Fenstern der Orville vorbeiziehen. Perfektes Wetter, um in der Lounge zu entspannen und die Aussicht zu genießen. Eine kurze Erklärung zur Klimaerwärmung. Lieutenant Dr. Grayson hat eine Theorie aufgestellt, dass die Erwärmung durch die vielen Warp-Sprünge verursacht wird. Vielleicht sollten wir alle etwas weniger durch das Universum rasen und mehr Zeit im Stillstand verbringen. Unser Programmtipp: heute Abend im Holodeck. Eine exklusive Simulation von Captain Mercers Lieblingsurlaubsort. Verpasst nicht die Gelegenheit, in einer perfekten virtuellen Welt zu entspannen. Das war's für heute, liebe Hörer. Ich verabschiede mich und hoffe, ihr habt einen ebenso fantastischen Tag wie wir hier an Bord der Orville. Weiterhin gute Unterhaltung mit Wolfchen Radio. Bleibt dran und denkt daran, auch im Weltraum gibt es immer etwas Neues zu entdecken.

0: Nebel in der Dunkelheit. In Dunkelheit gehüllt, der Tag erwacht. Im Herzen lastet schwer die dunkle Nacht. Gedanken wie ein Nebel, dicht und grau, die Seele drücken ohne Rast und Schau. In endlosen Kreisen, Gedanken entgleiten, die Last der Sorgen, sie will nicht weichen. Wie Schatten sie umhüllen, schwer und trüb, der Tag beginnt, doch das Herz bleibt trüb. Im Labyrinth der Seele, ein endloses Spiel, Gedanken tanzen, ein trauriges Gefühl. Ein Schleier aus Kummer, der den Tag verdunkelt, die Last der Gedanken, die die Seele umhüllt. In den tiefsten Tälern der eigenen Pein erstrahlt ein Funke Hoffnung, klein und fein. Die Dunkelheit weicht, ein neuer Tag beginnt, mit jedem Sonnenstrahl die Hoffnung gewinnt.
1: Und jetzt kommt ein Zungenbrecher. Der Flugplatzspatz nahm auf dem Blattplatz, auf dem Blatt nahm der Flugspatzplatz. Wussten Sie schon das? Dass Kurzschrift auch von Typen über 1,80 verwendet wird?

Sternzeit 834.8, Logbuch von Ensign Mress, keitianischer Kommunikationsoffizier. Die neue Spezies, die wir kontaktierten, scheint ihre Sprache auf Frequenzen zu modulieren, die meine Ohren kribbeln lassen. Eine interessante Herausforderung für unsere Übersetzer. Ich schlage vor, die Subfrequenzen in Lieder zu integrieren. Vielleicht könnten wir so Frieden mit Musik schaffen.

0: 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Was ist eigentlich Aluminium? Al, Ordnungszahl 13. Ein leichtes und korrosionsbeständiges Metall, das in Verpackungen, Flugzeugteilen und Bauwesen weit verbreitet ist. Es ist ungiftig, kann aber in Pulverform brennbar sein.
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0: 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Was ist eigentlich Unum-Enium? Uwe, hypothetisch Ordnungszahl 119? Ein noch nicht synthetisiertes Element, das möglicherweise der Gruppe der Alkalimetalle angehören wird. Wissenschaftler versuchen es in Teilchenbeschleunigern zu erzeugen.
1: Und jetzt kommt ein Zungenbrecher. Kaninchen kauen gern Karotten, das Känguru liebt Kitschklar.

Wolfchens Kultur- und Literaturmomente. Die Story von Die Zwölf Brüder in Kurz und Spannend. Ein König will seine 12 Söhne loswerden, falls sein nächstes Kind ein Mädchen wird. Die Brüder fliehen in den Wald, wo sie ein wildes Leben führen. Jahre später findet ihre Schwester sie und alles scheint gut, bis eine Hexe sie in Raben verwandelt. Die Schwester muss 7 Jahre schweigend Brennnesselhemden für die Brüder stricken, um sie zu erlösen. Sie hält durch, trotz vieler Hindernisse, und am Ende werden die Brüder gerettet. Schlussfolgerung: Geduld, Mut und Familie können jeden Fluch brechen. Und Stiche von Brennnesseln sind nichts im Vergleich zu wahrer Liebe.

Und jetzt kommt ein Zungenbrecher. Rosenrudi pflückt rosenrote große Rosen, rosenrote große Rosen pflügt Rosenrudi.

Wolfchens Kultur- und Literaturmomente. Die Story von der Hase und der Igel in kurz und knackig. Ein angeberischer Hase meint, er sei der schnellste im ganzen Land. Der clevere Igel nimmt die Herausforderung an, obwohl er kurze Beinchen hat. Aber der Igel hat einen Trick. Seine Frau sieht genauso aus wie er und versteckt sich am Ziel. Der Hase rennt wie ein Wahnsinniger hin und her, nur um jedes Mal den Igel schon da sitzen zu sehen. Am Ende gibt der Hase entnervt auf und der Igel gewinnt mit Köpfchen statt Geschwindigkeit. Schlussfolgerung: Man muss nicht der Schnellste sein, mit Cleverness und Teamwork kann man jeden Sprint gewinnen. Und Arroganz bringt niemanden ans Ziel.

0: jetzt eine Bauernregel. Liegt der Bauer tot im Zimmer, lebt er nimmer.
1: Und jetzt kommt ein Zungenbrecher. Besengrett, die Wetterhexe, hext den Regen, hext den Schnee, fegt auf ihrem Hexenbesen über Felder, Berg und See.

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1: Jetzt eine Bauernregel. Liegt der Bauer tot im Keller, war der Punker wieder schneller.

Und jetzt kommt ein Zungenbrecher. Die Wäscherin wäscht Wäsche im rauschenden Wasser. Im rauschenden Wasser wäscht die Wäscherin Wäsche. Wussten Sie schon, dass eine Eselsbrücke kein Zahnersatz für Maultiere ist?

Die letzten Worte von des Computerfreaks: Mein Text ist schon 100k lang und gleich werde ich ihn speich. Und jetzt kommt ein Zungenbrecher. Der dünne Dackel düst daher, doch dummerweise ist da Teer.

0: Und jetzt kommt ein Zungenbrecher. Zwei Zwerge zielen mit den Zungen auf zahme Ziegen mit 10 Jungen.
1: Jetzt eine Bauernregel. Treibt die Bäuerin's mit dem Knecht, geht's dem Bauern wirklich schlecht.

Wolfchens Kultur- und Literaturmomente. Die Story von Das unsterbliche Herz in kurz und gefühlvoll. Ein mächtiger, aber grausamer König fürchtet den Tod und sucht ein Mittel, um unsterblich zu werden. Ein weiser Magier gibt ihm ein magisches Herz, das ihn am Leben hält, solange es nicht zerstört wird. Doch das Herz macht ihn kalt und gefühllos. Ein tapferer Held erkennt, dass wahre Unsterblichkeit nicht in Macht, sondern in Liebe liegt. Er zerstört das magische Herz und gibt dem König eine zweite Chance, menschlich zu sein. Schlussfolgerung: Wahre Unsterblichkeit liegt nicht in der Ewigkeit, sondern in der Liebe und den Spuren, die wir hinterlassen.

0: Jetzt kommt ein Zungenbrecher. Es klapperten die Klapperschlangen, bis ihre Klapperschlapper klangen.
1: 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Was ist eigentlich Vanadium? V-Ordnungszahl 23. Ein Metall, das in Stahllegierungen verwendet wird, um diese besonders stark und widerstandsfähig zu machen. Vanadium-Verbindungen können giftig sein, daher ist Vorsicht bei der Handhabung geboten.

Und jetzt kommt ein Zungenbrecher. 10 Ziegen ziehen 10 Zentner Zucker zum Zoo. Zum Zoo ziehen 10 Ziegen 10 Zentner Zucker.

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Zweifel dich, ob ich je zurückkehren würde. Ich werde dies in einem Seufzer erzählen. Irgendwo in ferner, ferner Zukunft. Zwei Wege teilten sich in einem Wald.

Und jetzt kommt ein Zungenbrecher. Der Häuptling hat gravissnen Hängebauch und eine hübsche Hose auch. Irgendwo in Illertissen liegt Igor Iltis in den Kissen.